denn als der König von Caluccio in ihren Unterricht kam und ihr auf ihre Frage keine Antwort gab, so